0: Ralf Borchardt von der ARD berichtet.
1: Schon die Ankunft Xi Jinpings hat gezeigt, wie ernst Donald Trump diesen Staatsbesuch nimmt. Trump hat Xi persönlich auf dem Rollfeld des Militärflughafens Joint Base Andrews bei Washington begrüßt. Das ist ungewöhnlich. Normalerweise begrüßt der US-Präsident einen Staatsgast bei dessen Ankunft am Weißen Haus. Trump bietet gut 2 Tage lang fast alles auf, was an symbolischer Wertschätzung möglich ist, darunter ein großes Staatsbankett, an dem auch die Tech-Bosse aus dem Silicon Valley teilnehmen. Konfliktthemen gibt es viele zwischen den Präsidenten der beiden mächtigsten Länder der Welt, künstliche Intelligenz, Zölle, weitere Handelsfragen, Iran-Krieg, Ukraine-Krieg, Taiwan, lauten einige Stichworte. Die meisten US-Experten erwarten keine großen Durchbrüche. Es geht eher darum, neue Spannungen zu vermeiden. Trump und Xi wollen demonstrieren, dass sie das schwierige Verhältnis im persönlichen Austausch gut managen können.
0: Zu 2 Meldungen in Kürze. Die USA setzen zusätzliche Zölle auf den Import chinesischer Waren um 2 weitere Monate aus, bis Mitte Januar, sagte US-Finanzminister Scott Bessent dem Sender Fox News. Man wolle sich mehr Zeit geben, um zu sehen, was man im Wirtschaftsbereich tun könne. Russland hat erneut die ukrainische Hauptstadt Kiew mit ballistischen Raketen angegriffen. Laut dem Kiewer Stadtpräsidenten Vitali Klitschko kamen mindestens 2 Personen ums Leben. Bereits gestern wurden bei russischen Angriffen 2 Personen getötet und mehr als 40 weitere verletzt. Mehrere Chefs großer KI-Konzerne haben erneut vor den Risiken der künstlichen Intelligenz gewarnt. Vor dem UNO-Sicherheitsrat riefen sie die Regierungen dazu auf, gemeinsam daran zu arbeiten, die Technologie zu steuern. Der Chef von Anthropic, Dario Amodei, sagte, er glaube, dass KI ein Risiko für die Menschheit darstellen könnte, wenn sie schlecht gehandhabt werde. Er forderte globale Maßnahmen, um die Risiken einzudämmen. Und der Chef von OpenAI, Sam Altman, sagte, es bestehe das Risiko, die Kontrolle über KI zu verlieren und dass zu viel Macht in zu wenige Hände gelangen könnte. Die wichtigsten Entscheidungen dürften nicht allein von Laboren in San Francisco getroffen werden, so Altman, sondern müssten durch demokratische Prozesse gestaltet werden. Das Wetter heute Donnerstag, es wird wechselnd bewölkt mit sonnigen Abschnitten bei 20 bis 24 Grad. Das waren Nachrichten von Radio SRF, verantwortlich Livia Schmid. SRF Verkehrsinfo von 3.03 Uhr auf der A2 Luzern Richtung Basel. Zwischen der Verzweigung Rotsee und Emmen-Nord Verkehrsbehinderung nach einem Unfall mit mehreren Fahrzeugen. Die Fahrbahn ist auf einen Fahrstreifen verengt.
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1: Die Nachrichten von SRF um 4 Uhr mit Livia Schmid. Der chinesische Präsident Xi Jinping ist zu einem dreitägigen Staatsbesuch in die USA gereist. Es ist sein erster Staatsbesuch in den USA seit über 10 Jahren. An einem Militärflughafen nahe der Hauptstadt Washington wurden. An einem Militärflughafen nahe der Hauptstadt Washington wurde Xi von US-Präsident Donald Trump und dessen Frau Melania empfangen.

0: Wirtschaftsbereich tun könne, so Bessent. Weiter mit zwei Meldungen in Kürze. Der ukrainische Präsident Volodymyr Zelensky hat an der UNO-Generaldebatte in New York die Weltgemeinschaft dazu aufgerufen, Russland gemeinsam aufzuhalten und bezeichnete Russland als Patient Null, von dem sich die Idee des Kriegs verbreite. Er betonte, Russland bedrohe auch Moldau, Polen und die baltischen Staaten. Russland hat in der Nacht erneut die ukrainische Hauptstadt Kiew mit ballistischen Raketen angegriffen. Laut dem Kiewer Stadtpräsidenten Vitali Klitschko kamen mindestens 2 Personen ums Leben. Bereits gestern wurden bei russischen Angriffen auf Kiew 2 Personen getötet und mehr als 40 weitere verletzt. Mehrere Chefs großer KI-Firmen haben erneut vor den Risiken der künstlichen Intelligenz gewarnt. Der Chef von Anthropic, Dario Amodei, sagte, er glaube, dass KI ein Risiko für die Menschheit darstellen könnte, wenn sie schlecht gehandhabt werde. Und der Chef von OpenAI, Sam Altman, forderte eine internationale Zusammenarbeit. Die wichtigsten Entscheidungen dürften nicht allein von Laboren in San Francisco getroffen werden, so Altman, sondern müssten durch demokratische Prozesse gestaltet werden. Zum Fußball. In der Champions League der Frauen hat Servette Genoa das erste Spiel der Gruppenphase klar verloren. Die Genferinnen unterlagen zu Hause gegen den 8-fachen Champions League-Sieger Olympique Lyon aus Frankreich mit 0:8. Das Wetter heute Donnerstag, es wird wechselnd bewölkt mit sonnigen Abschnitten bei 20 bis 24 Grad. Das waren Nachrichten von Radio SRF, verantwortlich Livia Schmid. SRF-Verkehrsinfo von 4.03 Uhr auf der A1 Zürich Richtung Bern zwischen Rotrist und der Verzweigung Herkingen Verkehrsbehinderungen nach einem Unfall und auf der A2 Luzern Richtung Basel zwischen der Verzweigung Rotsee und Emmen Nord Verkehrsbehinderung nach einem Unfall mit mehreren Fahrzeugen. Die Fahrbahn ist auf einen Fahrstreifen verengt.
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2: Die Nachrichten von SRF um 5 Uhr mit Livia Schmid. Guten Morgen. Erster Staatsbesuch in den USA seit über 10 Jahren. Chinas Präsident Xi Jinping ist in Washington angekommen. Bessere Versorgung mit Medikamenten in der Schweiz. Der Bund soll künftig aktiver überwachen und handeln können, findet der Nationalrat. Das Wetter. Es ist wechselnd bewölkt mit sonnigen Abschnitten. Der chinesische Präsident Xi Jinping ist zu einem Staatsbesuch in die USA gereist. Es ist sein erster Staatsbesuch in den USA seit über 10 Jahren. Ralf Borchardt von der ARD berichtet.
3: Schon die Ankunft Xi Jinpings hat gezeigt, wie ernst Donald Trump diesen Staatsbesuch nimmt. Trump hat Xi persönlich auf dem Rollfeld des Militärflughafens Joint Base Andrews bei Washington begrüßt. Das ist ungewöhnlich. Normalerweise begrüßt der US-Präsident einen Staatsgast bei dessen Ankunft am Weißen Haus. Trump bietet gut 2 Tage lang fast

0: um 2 weitere Monate aussetzen, und zwar bis zum 10. Januar. Man wolle sich mehr Zeit geben, um zu sehen, was man im Wirtschaftsbereich tun könne, so Bessent. Weiter mit 3 Meldungen und dem Ukraine-Krieg in Kürze. Der ukrainische Präsident Volodymyr Zelensky hat an der UNO-Generaldebatte in New York die Weltgemeinschaft dazu aufgerufen, Russland gemeinsam aufzuhalten, und bezeichnete Russland als Patient Null, von dem sich die Idee des Kriegs verbreite. Er betonte, Russland bedrohe auch Moldau, Polen und die baltischen Staaten. Im Krieg gegen die Ukraine sei Russland nicht zu einer Waffenruhe bereit. Das hat der russische Außenminister Sergei Lavrov im UNO-Sicherheitsrat in New York bekräftigt. Russland führe den Angriff fort, um seine Sicherheitsinteressen und die Rechte der Russen in der Ukraine zu wahren, so Lavrov. Russland hat in der Nacht erneut die ukrainische Hauptstadt Kiew mit ballistischen Raketen angegriffen. Laut dem Kiewer Stadtpräsidenten Vitali Klitschko kamen mindestens 2 Personen ums Leben. Bereits gestern wurden bei russischen Angriffen auf Kiew 2 Personen getötet und mehr als 40 weitere verletzt. Pakistan hat Angriffe auf mehrere Ziele in Afghanistan geflogen. Der pakistanische Informationsminister sagte, die Angriffe hätten militärischen Standorten gegolten, wo Drohnen gelagert und von wo aus Drohnen in Richtung Pakistan gestartet worden seien. Die pakistanischen Angriffe seien eine Reaktion auf afghanische Drohnenangriffe am Mittwoch. Pakistans Luftabwehrsysteme hätten die Drohnen abgewehrt, so der Informationsminister. Ein Sprecher der in Afghanistan regierenden Taliban sagte, aus Afghanistan seien am Mittwoch keine Angriffe geflogen worden. Der Konflikt zwischen den beiden Ländern hat sich seit Anfang Jahr verschärft. Pakistan wirft Afghanistan vor, der pakistanischen Taliban-Miliz Unterschlupf zu gewähren. In die Schweiz. Der Nationalrat will die Versorgungssicherheit mit Medikamenten in der Schweiz verbessern. Er sagt Ja zum direkten Gegenvorschlag zur Volksinitiative Ja zur medizinischen Versorgungssicherheit. Mit diesem soll der Bund neue Kompetenzen bekommen. Die Volksinitiative selbst empfiehlt der Nationalrat zur Ablehnung, wie zuvor bereits der Bundesrat. Der Handlungsbedarf sei gegeben, sagte Patrick Hessig von der GLP im Namen der zuständigen Kommission.
1: Die Erfahrungen der letzten Jahre haben gezeigt, dass bei gewissen Medikamenten wiederholt Engpässe auftreten. Besonders betroffen sind tiefpreisige, patentabgelaufene Arzneimittel, namentlich Generika, die für die Grundversorgung zentral sind.
0: Darunter fielen etwa auch Antibiotika. Der Gegenentwurf könne hier helfen. Dieser sieht vor, dass der Bund die Versorgung der Schweiz mit Medikamenten enger überwacht und eingreift, wenn sich Engpässe abzeichnen. Notfalls soll der Bund Medikamente beschaffen oder sogar selber herstellen dürfen. Widerstand kam von der SVP, die keinen Gegenvorschlag wollte. Sie unterlag jedoch im Nationalrat. Als nächstes ist der Ständerat am Zug. Das letzte Wort hat das Stimmvolk. Zum Sport, Fußball. In der Champions League der Frauen hat Servette Genoa das erste Spiel der Gruppenphase klar verloren. Die Genferinnen unterlagen zu Hause gegen den 8-fachen Champions League-Sieger Olympique Lyon aus Frankreich mit 0:8. Bleibt der Blick aufs Wetter. Heute ist es zunächst noch recht sonnig. Tagsüber ziehen aus Norden dichtere Wolken auf, die die Sonne vor allem am Nachmittag oft abdecken. Im Westen und im Süden scheint die Sonne häufiger. Die Höchstwerte liegen zwischen 20 und 24 Grad. Das waren Nachrichten von Radio SRF. Verantwortlich Livia Schmid.
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1: Wir beenden nun die Sitzung und besammeln uns dann um 11.15 Uhr vor dem Haupteingang des Parlamentsgebäudes. Wir brechen von dort zum Bahnhof auf. Der Zug fährt um 11.31 Uhr auf Gleis 6, nicht 8. Denü, kleiden Sie sich, wie Sie wollen, Denü Freizeit. Bei den Saalausgängen stehen für Sie Lunchtaschen bereit, die mit Ihrem Namen angeschrieben sind. Bitte vergessen Sie nicht, sich zu bedienen.
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2: Ich habe das Hochzeitsfest in Bergün gefeiert, da sind natürlich schöne Emotionen damit verbunden und komme immer wieder gerne in diesen wunderbaren Kanton.
3: Mein Grossvater war Bündner, und zwar von hier, von Chur, der Neni. Er war sehr stolz und hat mit mir mehrere Reisen durch seinen Kanton gemacht, um seine Heimatort Trimolino Malardos genau anzuschauen.
4: Als Zürcher sind wir natürlich immer schon in meiner Kindheit hier in die Ferien gekommen und ich komme auch jetzt gerne, ich kann gerne ins Prättigau. Und auf Chur kommen wir auch ab und zu. Also im Kunsthaus bin ich auch schon gewesen. Wenn das Wetter nicht optimal ist, ist das immer ein gäbiger Ausflug.
5: Mein Sohn war eigentlich 2 Wochen alt, als ich mit ihm auf die Alp bin, in Salouf, bei Savonin. Und wir dort dann in 3 Alpsommer verbracht haben als junge Familie und heute noch guten Kontakt haben mit den Bauernfamilien dort. Darum ist es so ein bisschen wie unser zweites Zuhause geworden, ja.
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1: Wer ist dieser Gatsby?
2: Kennen Sie ihn?
3: Ein Kriegsheld ist der Gatsby. Existiert nicht.
2: Gatsby? Welcher Gatsby?
4: Ich bitte um Verzeihung, aber Mr. Gatsby wünscht, Sie zu sprechen.
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3: Das ist meine letzte Session, die werde am nächsten Freitag im Nationalrat verabschiedet.
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4: Ich bin bereit und ich freue mich natürlich, dass die Partei hinter mir steht.
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3: Den Tag habe ich ausgewählt, um mein Rücktrittsschreiben am Präsidenten vom Nationalrat abgeben. Und zwar steht in dem Schreiben, dass sie meinen Rücktritt per 29. November beschlossen haben.
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3: Ich habe überhaupt keinen Druck auf der Partei, das möchte ich gerne betonen. Das ist mein persönlicher Entscheid, das wird die Partei aber so bestätigen. Aber allerdings muss man schon sagen, es ist auch für die Partei ein Vorteil, wenn sie mit einem Kandidat, mit einer Kandidatin, die im Amt ist, für die Nationalratswahl vom nächsten Jahr kann antreten.
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4: Ja, ich gehe davon aus, dass entsprechend eine Anfrage wird kommen an mich. Und habe bereits Rücksprache genommen, auch mit dem Parteipräsidenten. Ich bin bereit und ich würde mich sehr freuen, wenn ich die Nachfolge von Anna Giacometti dürfte antreten.
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4: Wenn ich jetzt dürfte, die Nachfolge von der Anna Giacometti antreten, dann ist das mit der festen Absicht verbunden. Nach einem Jahr, wenn ich eingeschafft werde sie und auch kann schaffen, dass ich dann wieder würde antreten für eine neue Legislatur.
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11: Ich spreche leider kein Romanisch, aber ich verstehe ein bisschen. Für mich ist die Mehrsprachigkeit eines der schönen Dinge an der Schweiz.
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12: Ja, mein Name André kommt aus dem Bündnerland. Von dem her habe ich da eine schöne Verbindung. Ich bin 2 Jahre noch ins Latein gegangen, aber bin dort der schlechteste Schüler gewesen. Von dem her hilft das auch nicht so viel.
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11: Ich habe nur Grazia Fitsch gesagt. Aber immerhin, aber in den anderen drei Sprachen habe ich gesprochen. Aber mit Romanz habe ich ein bisschen Mühe.
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2: Nein, leider nicht in Romanisch. Ja, ich verstehe die Frage nicht.
1: Du eine Schlatter?
3: Ich spreche leider kein Romanisch, aber ich verstehe ein bisschen.
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5: Ich ha 16 Winter im Oberengadin in Celerina Skischulke und ich bin umzingelt gsi von romanisch, native romanisch sprechenden. Also das sind Bauern gsi meistens, wo im Winter auch noch Skischulke gegeben haben, von Zernitz, von Chinuschel, von überall her. Und die haben natürlich immer romanisch miteinander geredet, oder? Und ich bin die einzige Zürich 1 auf dem Tisch gewesen, dann noch so eine Studierte. Aber einmal habe ich dann mit jassen, weil einer gefehlt hat. Und dann durfte ich jassen und dann bin ich besser gewesen wie sie. Und von dem Moment an haben sie mich integriert und akzeptiert und respektiert.
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5: Und die haben natürlich immer politisiert. Politisiert, da oben, Rindskampf, dieses und das und das. Und das hat mich mega interessiert. Und dann haben sie mir angefangen übersetzen. Und so habe ich dann angefangen, romanisch zu verstehen. Und teilweise haben sie dann auch, wenn sie gemerkt haben, mich interessiert es besonders, wirklich dann Schweizerdeutsch mir zu lieb geredet. Was ich heutzutage im Nachhinein als sehr rührend empfinde. Und so habe ich eigentlich von denen, von der Pike auf, Lokalpolitik gelernt. Von den Oberengadiner Bauern.
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3: Mein Vorname, ich heiße Marionna, das ist ein romanischer Vorname, aber leider habe ich keine Verwandten in der, in der romanischen Schweiz.
6: Ja, mein Name, André, kommt aus dem Bündnerland, von dem her habe ich da eine schöne Verbindung.
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6: Ich bin 2 Jahre noch ins Latin gegangen, aber bin dort der schlechteste Schüler gsi. Von dem her hilft das auch nicht so viel.
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7: Ich habe ein Ziel noch. So, auf das Alter hin möchte ich noch romanisch lernen.
1: Perché que?
7: Weil ich finde es eine schöne Sprache und ich finde es wichtig, dass wir in unserem Land wirklich jeder erstens in seiner Sprache sprechen können, dass die anderen das auch verstehen und dass die anderen auch ein bisschen einen Effort machen, um auch in der anderen Sprache sprechen zu können.
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8: Ich unterstütze den Tag der Mehrsprachigkeit natürlich sehr. Ich bin ja Bürger von Poschiavo, also eine kleine Randregion im Kanton Graubünden, wo man Puschtschawing redet. Und ganz wenige Kilometer davon entfernt redet man Romanisch. Und ich finde das schöne Sprache, wenn ich das höre. Aber leider kann ich sie nicht, weil mein Vater sehr früh gestorben ist, wo Bürger von dort war und dort aufgewachsen ist.
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3: Ich kenne die Orte, ich war in Poschiavo, 6 Jahre, und ich kenne die Orte, ich kenne die Liga, ich kenne die Leute, weil ich war 10 Mal da in, bei Hockeyschule in Sommer.
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3: Der Team ist gut. Ich habe kennengelernt bei der Minicamp. Wir haben zwei Minicamps schon absolvieren in Austria, in Telfs, und ein Minicamp bei uns. Ich habe relativ viel gesprochen mit den Spielern und ja, freut mich, die Spieler kennenlernen.
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3: Ich bin positiv überrascht. Das ist die Niveau, zweite Liga ist super, wir haben super Spieler. Ich muss sagen, die Jungen sind auch gut, sie können schon profitieren von den Älteren. Sandro Ritzmann ist ein Top-Spieler, ich muss sagen, das ist schon auch Dario Schmidt, das ist auch so. Ein paar Leute sind tipptopp, ich muss sagen. Aber Durchschnitt, die Niveau, tipptopp, ich bin zufrieden.
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3: Das wäre auch nicht so einfach, aber ich bin überzeugt, weil das wir bringen zu dem Anfang Vollgas und Teamgeist und einfach die beste Leistung.
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3: Zuerst ich möchte Step by Step, jeder Spiel die beste Leistung, aber trotzdem, klar, wäre es super, wenn wir kommen zum Playoff, das klar ist. Wir wollen schon zum Playoff kommen, aber ich konzentriere mich und das Team für Anfang und zum jeder Spiel. Nicht zum Playoff, momentan ist zu früh.
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0: Spanisch? Ich verstehe die Frage nicht.
1: Du eine Schlatter?
2: Ich spreche leider kein Romanisch, aber ich verstehe ein bisschen.
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4: 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Aber reden, no chance.
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4: Ich ho 16 Winter im Oberengadin in Schlarinia, Zellerina, Skischulke. Und ich war umzingelt von romanisch, native romanisch Sprechenden. Also das waren Bauern meistens, die im Winter auch noch Skischule gegeben haben, von Zernitz, von Ginuschel, von überall her. Und die haben natürlich immer romanisch miteinander geredet, oder? Und ich war die einzige Zürich Eisa an den Tisch gewesen, dann noch so eine Studierte. Aber einmal durfte ich dann mitjassen, weil einer gefehlt hat. Und dann durfte ich jassen und dann bin ich besser gewesen wie sie. Und von dem Moment an haben sie mich integriert und akzeptiert und respektiert.
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4: Und die haben natürlich immer politisiert, da oben ins Kampf, dieses und das und jenes. Und das hat mich mega interessiert. Und dann haben sie mir angefangen übersetzen. Und so habe ich dann angefangen, romanisch zu verstehen. Und teilweise haben sie dann auch, wenn sie gemerkt haben, mich interessiert es besonders, wirklich dann Schweizerdeutsch mir zu lieb geredet. Was ich heutzutage im Nachhinein als sehr rührend empfinde. Und so habe ich eigentlich von denen, von der Pike auf, Lokalpolitik gelernt. Von den Oberengadiner Bauern.
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2: Mein Vorname, ich heiße Marionna, das ist ein romanischer Vorname, aber leider habe ich keine Verwandten in der, in der romanischen Schweiz.
5: Ja, mein Name, André, kommt aus dem Bündnerland, von dem her habe ich da eine schöne Verbindung.
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5: Ich bin 2 Jahre noch ins Latein gegangen, aber bin dort der schlechteste Schüler gsi. Von dem her hilft das auch nicht so viel.
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6: Ich habe ein Ziel noch. So, auf das Alter hin möchte ich noch romanisch lernen.
1: Perché?
6: Weil ich finde es eine schöne Sprache und ich finde es wichtig, dass wir in unserem Land wirklich jeder erstens in seiner Sprache sprechen können, dass die anderen das auch verstehen und dass die anderen auch ein bisschen einen Effort machen, um auch in der anderen Sprache sprechen zu können.
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0: Ich unterstütze den Tag von der Mehrsprachigkeit natürlich sehr. Ich bin ja Bürger von Poschiavo, also eine kleine Randregion im Kanton Graubünden, wo man Puschtschawing redet. Und ganz wenige Kilometer davon entfernt redet man Romanisch. Und ich finde das schöne Sprache, wenn ich das höre. Aber leider kann ich sie nicht, weil mein Vater sehr früh gestorben ist, wo Bürger von dort war und dort aufgewachsen ist.
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1: Die Nachrichten von SRF um 9 mit Basil Koller. Der israelische Ministerpräsident Benjamin Netanyahu hat vor der UNO-Generalversammlung den Krieg gegen den Iran verteidigt. In New York sagte Netanyahu, die Zerstörung der iranischen Atomanlagen sei ein sehr schwieriges Unterfangen gewesen, für ihn aber eine der leichtesten Entscheidungen, die er als Ministerpräsident je habe treffen müssen. Denn er habe sich geschworen, den Iran daran zu hindern, Atombomben zu entwickeln, die auf eine Vernichtung Israels abzielten und die ganze Welt bedrohten. Während Netanyahus Rede vor der UNO-Generalversammlung in New York verließen zahlreiche Vertreterinnen und Vertreter den Saal. Netanyahu steht international, vor allem wegen des israelischen Vorgehens im Gazastreifen, in der Kritik. Der Internationale Strafgerichtshof hat wegen mutmaßlicher Kriegsverbrechen einen Haftbefehl gegen Netanyahu erlassen. Es ist ein ranghohes Treffen zwischen zwei Großmächten. Doch der Besuch von Chinas Staatschef Xi Jinping bei US-Präsident Donald Trump interessiert in den USA weniger als sonst. Denn das Treffen fällt zusammen mit einem Streit zwischen Trump und den großen Fernsehstationen. Letzte Woche hatte Trump CNN, MS Now und Politico den Zugang zum Weißen Haus gesperrt. Erst nach einer richterlichen Anweisung kamen die Medienschaffenden wieder in den Regierungssitz. Die vier großen Fernsehstationen neben CNN reagierten mit einer Protestaktion, indem sie ihre Berichterstattung über den US-Präsidenten deutlich reduzierten. Und auch jetzt berichten sie deutlich weniger über das Treffen zwischen Xi und Trump als üblich. Und Live-Übertragungen gibt es keine. Nach Europa jetzt. In Polen sind bei einem Angriff in einem Kloster ein Priester mit einem Messer getötet und 4 weitere Personen schwer verletzt worden. Die zuständige Polizei teilt mit, der 31-jährige mutmaßliche Täter sei festgenommen worden. Es handle sich um einen ukrainischen Staatsbürger. Das Motiv für den Angriff kenne man noch nicht. Das Benediktinerinnenkloster in Jaroslaw, in dem die Bluttat geschah, ist dafür bekannt, dass es seit Jahren Kriegsflüchtlingen aus der Ukraine hilft. Es ist etwa 35 Kilometer von der polnisch-ukrainischen Grenze entfernt. Das Wetter. Morgen ist es sonnig. Über der Alpen-Südseite liegt zunächst Hochnebel. Die Höchstwerte erreichen zwischen 20 und 24 Grad. Das waren Nachrichten von Radio SRF. Verantwortlich Thomas Fuchs.
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1: Die Nachrichten von SRF um 10 mit Basil Koller. Israels Netanyahu verteidigt vor der UNO den Krieg gegen den Iran, begleitet von Protesten im und ums Gebäude. Dann ein Gipfeltreffen mit wenig Publikum. Xi besucht Trump, doch da ist Trumps Streit mit den Medien. Und in Zürich ist der grüne Teppich ausgerollt. Das Zurich Film Festival ist eröffnet. Das Wetter sonnig und warm bei 20 bis 24 Grad. Der israelische Ministerpräsident Benjamin Netanyahu hat vor der UNO-Generalversammlung den Krieg gegen den Iran verteidigt. In New York sagte Netanyahu, die Zerstörung der iranischen Atomanlagen sei ein sehr schwieriges Unterfangen gewesen, für ihn aber eine der leichtesten Entscheidungen, die er als Ministerpräsident je habe treffen müssen.
2: Devastating Iran's nuclear facilities was very hard to do, but for me it was one of the easiest decisions I've ever had to make as Prime Minister.
1: Er habe sich geschworen, der Iran dürfe keine Atombomben entwickeln, die Israel vernichten könnten und die ganze Welt bedrohten. Während Netanyahus Rede vor der UNO-Generalversammlung in New York verließen zahlreiche Vertreterinnen und Vertreter den Saal. Rund um das UNO-Hauptquartier kam es zudem zu mehreren Protesten. Netanyahu steht international vor allem wegen des israelischen Vorgehens im Gazastreifen in der Kritik. Der Internationale Strafgerichtshof hat wegen mutmaßlicher Kriegsverbrechen einen Haftbefehl gegen ihn erlassen. Es ist ein ranghohes Treffen zwischen zwei Großmächten. Doch der Besuch von Chinas Staatschef Xi Jinping bei US-Präsident Donald Trump interessiert in den USA weniger als sonst. Denn das Treffen fällt zusammen mit einem Streit zwischen Trump und den großen Fernsehstationen. Letzte Woche hatte Trump CNN, MS Now und Politico den Zugang zum Weißen Haus gesperrt. Erst nach einer richterlichen Anweisung kamen die Medienschaffenden wieder in den Regierungssitz. Die vier großen Fernsehstationen neben CNN reagierten mit einer Protestaktion, indem sie ihre Berichterstattung über den US-Präsidenten deutlich reduzierten. Und auch jetzt berichten sie deutlich weniger über das Treffen zwischen Xi und Trump als üblich. Und Live-Übertragungen gibt es keine. Im Amazonas-Regenwald in Brasilien haben zahlreiche Brände dazu geführt, dass die Großstadt Manaus in dichten Rauch gehüllt ist. Die Behörden rufen die Bevölkerung dazu auf, sich, wenn nötig, mit Masken zu schützen. Zusammen mit hohen Temperaturen und tiefer Luftfeuchtigkeit führten die Brände zu sehr vielen Schadstoffpartikeln in der Luft, heißt es von Seiten der städtischen Gesundheitsbehörde. Laut Angaben der lokalen Feuerwehr gibt es derzeit rund viermal so viele Brände wie im Vorjahreszeitraum. Meist seien Menschen schuld am Ausbruch eines Brandes, etwa weil kleinere Feuer außer Kontrolle gerieten. Aber das Wetterphänomen El Niño bringe viel trockene Luft, was Waldbrände laut den brasilianischen Behörden begünstigt. Und jetzt in die Schweiz. In Zürich hat am Abend das Zurich Film Festival begonnen. Mit dabei waren die Schauspieler Tom Hiddleston und Willem Dafoe. Der Brite und der US-Amerikaner spielen im Eröffnungsfilm Tenzing, einem Drama über die Erstbesteigung des Mount Everest. Ehrengast war auch die Zürcher Schauspielerin Luna Wedler. Sie wurde, wie Tom Hiddleston, mit einem Golden Eye Award geehrt. Das Zurich Film Festival dauert bis am Sonntag in einer Woche. Und nun zu weiteren Meldungen des Tages in der Übersicht. Jugendliche sollen für schwere Verbrechen künftig härter bestraft werden können. Der Ständerat hat, wie schon der Nationalrat, einer Verschärfung des Jugendstrafrechts zugestimmt. Der maximale Freiheitsentzug für Jugendliche ab 16 Jahren soll von 4 auf 6 Jahre erhöht werden, bei 15-Jährigen von 1 Jahr auf 2 Jahre. Wer in der Schweiz eine Demonstration organisiert, soll die Kosten für die Sicherheit und allfällige Polizeieinsätze zumindest teilweise selber bezahlen müssen. Das will das Parlament. Nach dem Nationalrat hat auch der Ständerat einem entsprechenden Vorstoß zugestimmt. Das Parlament will nichts wissen von erleichterten und einheitlichen Einbürgerungsverfahren in der Schweiz. Nach dem Nationalrat empfiehlt auch der Ständerat die Initiative für ein modernes Bürgerrecht zur Ablehnung. Ebenfalls abgelehnt hat die Kleine Kammer einen direkten Gegenentwurf. Als nächstes entscheidet die Stimmbevölkerung. Die Schweizerische Nationalbank SNB belässt den Leitzins bei 0%. Ihre Begründung, der Inflationsdruck für die nächste Zeit habe seit der letzten Lagebeurteilung nur leicht zugenommen. Der 0%-Zins gilt in der Schweiz seit Juni 2025 und die Schweiz hat einen sehr niedrigen Leitzins im weltweiten Vergleich. Der Grand Prix Darstellende Künste, der sogenannte Hans-Reinhardt-Ring, geht dieses Jahr an die Westschweizer Schauspielerin und Theatermacherin Michelle Gurtner. Das hat das Bundesamt für Kultur bekannt gegeben. Der Preis gilt als höchste Theaterauszeichnung der Schweiz und ist mit 100.000 Franken dotiert. Die Börsendaten von 22.05 Uhr, geliefert von SIX. Der Swiss Market Index schließt bei 13.906 Punkten, minus 0,1%. Der Dow Jones Index in New York stand kurz vor Schluss bei minus 0,3%. Der Euro wird zu 94,17 Rappen gehandelt und der Dollar zu 82,80 Rappen. Das Wetter? Morgen ist es sonnig. Über der Alpen-Südseite liegt zunächst Hochnebel. Die Höchstwerte erreichen zwischen 20 und 24 Grad. Das waren Nachrichten von Radio SRF. Verantwortlich Thomas Fuchs.
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2: Die Nachrichten von SRF um 11 mit Roger Brendlin. Der israelische Ministerpräsident Benjamin Netanyahu hat vor der UNO-Generalversammlung in New York den Krieg gegen den Iran verteidigt. Netanyahu sagte da, die Zerstörung der iranischen Atomanlagen sei ein sehr schwieriges Unterfangen gewesen, aber für ihn eine der leichtesten Entscheidungen, die er als Ministerpräsident je habe treffen müssen. Denn er habe sich geschworen, den Iran daran zu hindern, Atombomben zu entwickeln, die auf eine Vernichtung Israels abzielten und die ganze Welt bedrohten. Während Netanyahu vor der UNO-Generalversammlung sprach, verließen zahlreiche Konferenzteilnehmerinnen und Teilnehmer den Saal. Rund um das UNO-Hauptquartier kam es zudem zu Protesten. Es ist ein ranghohes Treffen zwischen zwei Großmächten, doch der Besuch vom chinesischen Staatschef Xi Jinping bei US-Präsident Donald Trump interessiert in den USA weniger als üblich. Denn das Treffen fällt zusammen mit einem Streit zwischen Trump und den großen Fernsehstationen in den USA. Letzte Woche hatte Trump CNN, MS Now und Politico den Zugang zum Weißen Haus versperrt. Erst nach einer richterlichen Anweisung kamen die Medienschaffenden wieder zurück in den Regierungssitz. Die vier großen Fernsehstationen neben CNN reagierten mit einer Protestaktion, indem sie ihre Berichterstattung über den US-Präsidenten deutlich reduzierten. Und so berichteten sie jetzt auch deutlich weniger als üblich über das Treffen zwischen Xi und Trump. Auch Live-Übertragungen gibt es keine. In Zürich hat am Abend das Zurich Film Festival begonnen. Mit dabei waren die Schauspieler Tom Hiddleston und Willem Dafoe. Der Brite und der US-Amerikaner spielen im Eröffnungsfilm Tenzing, einem Drama über die Erstbesteigung des Mount Everest. Ehrengast war auch die Zürcher Schauspielerin Luna Wedler. Sie wurde wie Tom Hiddleston mit einem Golden Eye Award geehrt. Das Zurich Film Festival dauert bis am Sonntag in einer Woche. Noch ein Eishockey-Resultat: in der National League hat Kloten gegen Biel verloren mit 0-6. Die Börsendaten von SIX. Der Swiss Market Index hat heute bei 13.906 Punkten geschlossen, leicht im Minus von 0,1%. Und in New York schließt der Dow Jones Index um 0,3% tiefer als gestern. Der Euro wird zu 94,19 gehandelt, der Dollar zu 82,78. Und noch das Wetter. Es ist sonnig und warm am Freitagmorgen mit 20 bis 24 Grad am Nachmittag. Das waren Nachrichten von Radio SRF, verantwortlich Roger Brendlin.
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1: Die Nachrichten von SRF um Mitternacht mit Roger Brendlin. Der israelische Regierungschef Netanyahu verteidigt seine Kriege vor der UNO. Der französische Präsident Macron schickt Soldaten und Militärgerät nach Saudi-Arabien. Das Wetter, der Freitag wird sonnig, bei 20 bis 24 Grad am Nachmittag. Der israelische Ministerpräsident Benjamin Netanyahu hat vor der UNO-Generalversammlung in New York die israelischen Kriege verteidigt, jenen gegen den Iran und jenen gegen die Hamas im Gazastreifen. Dazu der Bericht von Martin Ganzelmeier von der ARD aus New York.
2: Als Netanyahu ans Rednerpult trat, verließen die Delegierten vieler Staaten unter Protest den Saal. Netanyahu erwiderte kämpferisch, wenn noch weitere moralische Feiglinge im Saal sind, geht jetzt bitte raus. Die dann folgende 40-minütige Rede glich in weiten Teilen einem Wahlkampfauftritt. Den von Palästinenserpräsident Abbas geäußerten Vorwurf, Israel führe einen Völkermordkrieg im Gazastreifen, nannte Netanyahu die größte Lüge des Jahrhunderts. Israel begehe keinen Völkermord, sondern habe Völkermord verhindert. Die Entscheidung, Iran anzugreifen, sei eine der leichtesten Entscheidungen für ihn gewesen, betonte Netanyahu. Iran dürfe niemals eine Atomwaffe bekommen. Hätte Israel die Atomanlagen nicht angegriffen, wären wir jetzt alle tot, sagte Netanyahu. Die Regierungschefs vieler Staaten hätten ihm dafür gedankt. Er sei überzeugt, das iranische Volk werde eines vielleicht nicht allzu fernen Tages frei sein. Besonders scharf attackierte Netanyahu den New Yorker Bürgermeister Zoran Mamdani. Mamdani sei ein antisemitischer Bürgermeister. Seit seiner Wahl fühlten sich jüdische New Yorker nicht mehr sicher in ihrer Stadt. Schon Stunden vor Netanyahus Rede gab es in New York zahlreiche Protestdemonstrationen gegen Israels Regierungschef.
1: Frankreich will die saudische Hafenstadt Yanbu am Roten Meer militärisch schützen. Der französische Präsident Emmanuel Macron hat in einem Fernsehinterview angekündigt, Soldaten, Radar und Verteidigungssysteme dorthin zu schicken. Bei Bedarf könnten gemäß Macron auch Kampfflugzeuge zum Einsatz kommen. Es gehe aber nicht darum, sich in den Konflikt im Nahen Osten einzumischen, betonte Macron. Ziel sei, die hohen Treibstoffpreise zu senken. Über Yanbu exportiert Saudi-Arabien Öl auf einer Ausweichroute. Zuletzt hatten die vom Iran unterstützten Houthi-Rebellen den saudischen Hafen aus dem Jemen mit Raketen angegriffen, worauf der Ölpreis international stieg. Im Weißen Haus in Washington hat US-Präsident Donald Trump den chinesischen Staatschef Xi Jinping empfangen. Es ist Xis erster Staatsbesuch in den USA seit 11 Jahren. Nach einem ersten Gespräch sprach Trump von einem großartigen Treffen, ohne Inhalte zu nennen. Gemäß der chinesischen Regierung berieten sich die beiden über den Nahen Osten, den Krieg in der Ukraine und über den Konflikt zwischen Nord- und Südkorea. Zudem habe Xi gesagt, dass China und die USA zusammen sicherstellen müssten, dass künstliche Intelligenz unter menschlicher Kontrolle bleibe. Bereits am Mittwoch hatte die US-Regierung angekündigt, dass die Pause im Handelskonflikt zwischen den beiden Ländern verlängert würde. In Zürich hat am Abend das Zurich Film Festival begonnen. Mit dabei waren die Schauspieler Tom Hiddleston und Willem Dafoe. Der Brite und der US-Amerikaner spielen im Eröffnungsfilm Tenzing, einem Drama über die Erstbesteigung des Mount Everest. Ehrengast war auch die Zürcher Schauspielerin Luna Wedler. Sie wurde, wie Tom Hiddleston, mit einem Golden Eye Award geehrt. Das Zurich Film Festival dauert bis am Sonntag in einer Woche. Im Amazonas-Regenwald in Brasilien haben zahlreiche Brände dazu geführt, dass die Großstadt Manaus im dichten Rauch gehüllt ist. Die Behörden rufen die Bevölkerung dazu auf, sich, wenn nötig, mit Masken zu schützen. Zusammen mit hohen Temperaturen und tiefer Luftfeuchtigkeit führten die Brände zu sehr vielen Schadstoffpartikeln in der Luft, heißt es von Seiten der städtischen Gesundheitsbehörde. Laut Angaben der lokalen Feuerwehr gibt es derzeit rund 4-mal so viele Brände wie im Vorjahreszeitraum. Meist seien Menschen schuld am Ausbruch eines Brandes, etwa weil kleinere Feuer außer Kontrolle gerieten. Aber das Wetterphänomen El Niño bringe viel trockene Luft, was Waldbrände laut den brasilianischen Behörden begünstigt. In Polen sind bei einem Angriff in einem Kloster ein Priester mit einem Messer getötet und 4 weitere Personen schwer verletzt worden. Die zuständige Polizei teilte mit, der 31-jährige mutmaßliche Täter sei festgenommen worden. Es handelt sich um einen ukrainischen Staatsbürger. Das Motiv für den Angriff kenne man noch nicht. Das Benediktinerinnenkloster in Jaroslaw, in dem die Bluttat geschah, ist dafür bekannt, dass es seit Jahren Kriegsflüchtlingen aus der Ukraine hilft. Es ist etwa 35 Kilometer von der polnisch-ukrainischen Grenze entfernt. Ein Eishockey-Resultat. In der National League in Kloten hat Kloten gegen Biel verloren mit 0-6. Und auch das Wetter heute Freitag, es ist mehrheitlich sonnig. Über der Alpen-Südseite liegt zunächst noch Hochnebel, dann zeigt sich die Sonne auch dort. Die Temperatur steigt am Nachmittag auf 20 bis 24 Grad. Das waren Nachrichten von Radio SRF, verantwortlich Roger Brändlin.
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1: Speicher. Speichern, was wir behalten wollen. Schützen, dass kein Mäusch dran knagen könnt. Tür luften soll's noch. Und da was Gutes vermindern lassen. Ein sicheres Dach braucht's, dass wir unterstehen können.

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1: Die Nachrichten von SRF um 1 mit Roger Brendlin. Frankreich will die saudische Hafenstadt Yanbu am Roten Meer militärisch schützen. Der französische Präsident Emmanuel Macron hat in einem Fernsehinterview angekündigt, er werde Soldaten, Radar und Verteidigungssysteme nach Saudi-Arabien schicken. Bei Bedarf könnten gemäß Macron auch Kampfflugzeuge zum Einsatz kommen. Es gehe aber nicht darum, sich in den Konflikt im Nahen Osten einzumischen, betonte Macron. Ziel sei es, die hohen Treibstoffpreise zu senken. Über Yanbu exportiert Saudi-Arabien Öl auf einer Ausweichroute. Zuletzt hatten die vom Iran unterstützten Houthi-Rebellen den saudischen Hafen aus dem Jemen mit Raketen angegriffen, worauf der Ölpreis international stieg. Im Weißen Haus in Washington hat US-Präsident Donald Trump den chinesischen Staatschef Xi Jinping empfangen. Es ist Xis erster Staatsbesuch in den USA seit 11 Jahren. Nach einem ersten Gespräch sprach Trump von einem großartigen Treffen, ohne Inhalte zu nennen. Gemäß der chinesischen Regierung berieten sich die beiden über den Nahen Osten, den Krieg in der Ukraine und auch über den Konflikt zwischen Nord- und Südkorea. Zudem habe Xi gesagt, dass China und die USA zusammen sicherstellen müssten, dass künstliche Intelligenz unter menschlicher Kontrolle bleibe. Bereits am Mittwoch hatte die US-Regierung angekündigt, dass die Pause im Handelskonflikt zwischen den beiden Ländern verlängert würde. Im Pazifik sorgen zurzeit gleich zwei Wirbelstürme für Alarm. Gefährdet sind Mexiko und Hawaii. Der Hurrikan Polo zieht entlang der mexikanischen Westküste und erreicht zeitweise die höchste Kategorie 5. Sein Zentrum soll zwar vor der Küste bleiben, das US-Hurrikanzentrum warnt aber vor lebensgefährlichen Überschwemmungen und Erdrutschen. Die Behörden haben Notunterkünfte geöffnet, Schulen geschlossen und 15.000 Sicherheitskräfte an die Küste geschickt. Weiter westlich nimmt der Tropensturm Nolo Kurs auf Hawaii. Er dürfte sich zu einem Hurrikan verstärken und die Inseln in den nächsten Stunden erreichen. Der Gouverneur von Hawaii hat den Notstand ausgerufen. In Zürich hat am Abend das Zurich Film Festival begonnen. Mit dabei waren die Schauspieler Tom Hiddleston und Willem Dafoe. Der Brite und der US-Amerikaner spielen gemeinsam im Eröffnungsfilm Tenzing, einem Drama über die Erstbesteigung des Mount Everest. Ehrengast war auch die Zürcher Schauspielerin Luna Wedler. Sie wurde, wie Tom Hiddleston, mit einem Golden Eye Award geehrt. Das Zurich Film Festival dauert bis am Sonntag in einer Woche. Das Wetter: Der heutige Freitag wird sonnig und mild bei 20 bis 24 Grad am Nachmittag. Im Süden gibt es zeitweise Hochnebel. Das waren Nachrichten von Radio SRF, verantwortlich Roger Brendlin.
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1: Die Nachrichten von SRF um 2 mit Roger Brendlin. Frankreich will die saudische Hafenstadt Yanbu am Roten Meer militärisch schützen. Der französische Präsident Emmanuel Macron hat in einem Fernsehinterview angekündigt, er werde Soldaten, Radar und Verteidigungssysteme nach Saudi-Arabien schicken. Bei Bedarf könnten gemäß Macron auch Kampfflugzeuge zum Einsatz kommen. Es gehe aber nicht darum, sich in den Konflikt im Nahen Osten einzumischen, betonte Macron. Ziel sei es, die hohen Treibstoffpreise zu senken. Über Yanbu exportiert Saudi-Arabien Öl auf einer Ausweichroute. Zuletzt hatten die vom Iran unterstützten Houthi-Rebellen den saudischen Hafen aus dem Jemen mit Raketen angegriffen, worauf der Ölpreis international stieg. Die EU verteidigt den Internationalen Strafgerichtshof in Den Haag, den ICC. EU-Ratspräsident Antonio Costa hat sich ausdrücklich hinter das Gericht gestellt, als Reaktion auf die Rede von US-Präsident Donald Trump vor der UNO zwei Tage davor. Trump hatte das Gericht in seiner UNO-Rede als Schurkeninstitution bezeichnet und die UNO-Mitgliedstaaten aufgefordert, den ICC sofort zu verlassen. Diese Drohungen und Angriffe gegen das Gericht und seine Mitarbeitenden seien inakzeptabel, erklärte EU-Ratspräsident Costa in New York. Er appellierte an die Staaten, das Völkerrecht zu verteidigen. Zwei Kurzmeldungen. Wegen zahlreicher Brände im Amazonas-Regenwald ist die brasilianische Großstadt Manaus in dichten Rauch gehüllt. Die Behörden rufen die Bevölkerung auf, sich wenn nötig mit Masken zu schützen. Es gebe in diesem Jahr rund viermal so viele Brände wie im Vorjahreszeitraum. Meist seien Menschen die Ursachen. Das Wetterphänomen El Niño begünstige aber die Brände mit trockener Luft. In Polen ist bei einem Messerangriff in einem Kloster ein Priester getötet worden. Vier weitere Menschen wurden schwer verletzt. Laut der Polizei wurde ein 31-jähriger Ukrainer festgenommen. Das Motiv ist noch unklar. Das Benediktinerinnenkloster in Jaroslav liegt rund 35 Kilometer von der ukrainischen Grenze entfernt und hilft seit Jahren Kriegsflüchtlingen aus der Ukraine. Das Wetter: der heutige Freitag wird sonnig und mild bei 20 bis 24 Grad am Nachmittag. Im Süden allerdings gibt es zeitweise Hochnebel. Das waren Nachrichten von Radio SRF, verantwortlich Roger Brendlin.
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